0: für Anfang September. In den nächsten Tagen, wenn dann das Tief durchgezogen ist, wird es etwas wechselhafter. Das heißt, es gibt zwar trockene und sonnige Abschnitte, aber immer mal wieder Schauer, die reinkommen und durchziehen. Und immer wieder Tiefdruckgebiete nordwestlich von uns, die sich dann auch nach Südosten weiter ausbreiten. Jetzt im Augenblick haben wir ja zum Teil noch kräftige Gewitter. Insbesondere in der Nacht werden die dann aber mehr und mehr in sich zusammenfallen. Die Temperaturen gehen deutlich runter, eben ganz einfach, weil hinter den Tiefdruckgebieten aus Nordwesten die kühlere Luft kommt. Man sieht das hier am Trend für Bonn. Von 30 Grad geht es bis Mittwoch auf rund 20 Grad. Dann zwar auch wieder so 23, 24 Grad im Laufe der kommenden Woche, aber das ist noch ziemlich weit hin. Da gucken wir lieber Ende der Woche noch mal drauf. In der Nacht. Schauer und Gewitter, die es jetzt gibt, fallen in sich zusammen. Im Moment ist noch eins östlich von Köln, so zwischen Wiel und Gummersbach unterwegs, das etwas kräftiger ist. Aber die werden nachlassen, auch Richtung Siegerland, Sauerland und Rothaargebirge. Kann es anfangs der Nacht noch erstens kräftig regnen, zweitens auch Blitz und Donner geben. Aber auch die werden sich dann auflösen. Die Temperaturen gehen zurück auf ziemlich milde 19 bis 14 Grad. Morgen Vormittag Sonnenschein, dichtere Wolkenfelder. Einzelne Schauer sind schon unterwegs im Laufe des Nachmittags dann ein ähnliches Bild vorlaufen zu dieser Front. Gibt es hier und da mal Schauer, dann kommt die Front so vom Niederrhein bis zum Münsterland mit dichten Wolkenfeldern und es beginnt zu regnen. Das ist dann eher so der länger anhaltende, leichte Dauerregen. Die Temperaturen 20 bis 27 Grad nochmal morgen und der Wind dazu schwach bis mäßig kommt er aus südwestlichen Richtungen. Die nächsten Tage bringen am Mittwoch 18 bis 21 Grad. Verbreiteter kann es nass werden. Immer mal wieder Schauer geben zwischendrin. Trockene Abschnitte mit etwas Sonnenschein. Am ehesten außen vor ist so die Köln-Bonner Bucht Richtung Eifel. Temperaturen deutlich gedämpfter und auch am Donnerstag. Höchstwerte von 18 bis 21 Grad. Es ist zwar meist trocken, aber über der Osthälfte haben wir es mit dichteren Wolkenfeldern zu tun. Und die Nacht hat dann nur noch Tiefstwerte von 8 bis 12 Grad, wird also deutlich frischer.
1: Irgendwann ist halt mal Schluss mit so einem chilligen Feierabend, wie wir ihn gerade in Düsseldorf gesehen haben. Dankeschön, Claudia.
2: Ja, Schluss mit uns ist nie. Wir sehen uns, wenn Sie mögen, schon um 21:45 wieder. Und bleiben Sie jetzt unbedingt dran, denn jetzt gibt es hier Ihre Lokalzeit. Schönen Abend.
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5: Was war das nochmal für ein herrlicher Spätsommertag? Rund 30 Grad hier bei uns in der Region. Und das haben natürlich viele genutzt, um einfach nochmal entspannt draußen zu sitzen, in kurzen Klamotten das Wetter zu genießen und einfach eine Runde durch die Stadt zu schlemmern.
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5: Schönen Abend. Bevor wir natürlich auch noch gleich aufs schöne Wetter gucken, erst mal etwas weniger schöne Themen. Eine Messerattacke mitten in der Aachener Innenstadt hat im April die Menschen hier bei uns in der Region wirklich geschockt. Und das Opfer, eine 88-jährige Frau, ist einen Monat später dann auch an den Folgen gestorben. Seit heute steht der mutmaßliche Täter vor Gericht.
6: Prozessauftakt wegen Mordes. Nach der tödlichen Messerattacke ist ein 56-Jähriger vor der Schwurgerichtskammer angeklagt.
7: Dem 56 Jahre alten Angeklagten wird unter anderem vorgeworfen, eine andere Person heimtückisch und aus niedrigen Beweggründen ermordet zu haben. Er soll am Tatabend, den 18.04.2026, sich in einer Gaststätte in der Aachener Innenstadt befunden haben und dort einen Burger und zwei Bier konsumiert haben, ohne diese bezahlen zu wollen.
6: Die 88-Jährige war mit einer Freundin etwas essen. Gegen 22 Uhr liefen sie zum Parkhaus zurück. Der mutmaßliche Täter war einen Tag zuvor aus einer Entgiftung entlassen worden. Er konsumierte sofort, wie er heute sagte, Kokain, Tabletten und Alkohol, ärgerte sich in der Innenstadt, bedrohte zwei junge Frauen. Dann stieß er laut Anklage zufällig auf die beiden ihm unbekannten Seniorinnen. Er soll der 88-Jährigen aus dem Nichts heraus ein Fleischermesser mit voller Wucht in den Bauch gerammt haben.
7: Die Staatsanwaltschaft hat eine Anklageschrift und keine Antragsschrift verfasst. Das heißt, sie geht davon aus, dass wir hier in einem normalen Strafverfahren uns befinden. Die Kammer wird nichtsdestotrotz prüfen, ob der Angeklagte gegebenenfalls in seiner Schuldfähigkeit eingeschränkt war und ob gegebenenfalls dessen Unterbringung in einem psychiatrischen Krankenhaus anzuordnen ist.

0: Vor Gericht sind heute mehrere Zeugen befragt worden, wie zum Beispiel Mitarbeiter der Gaststätte, die Tochter des Opfers und die Freundin der Verstorbenen, die an diesem Abend mit ihr unterwegs war. Das Urteil wird Ende des Monats erwartet.
1: Die Ergebnisse der Landtagswahl gestern Abend in Sachsen-Anhalt, die beschäftigen natürlich auch bei uns hier wahnsinnig viele Menschen. Seit dem frühen Abend läuft auf dem Katschhof eine angemeldete Demo, zu der unter anderem die Aachener Grünen und Fridays for Future aufgerufen haben. Und Start war da nämlich um 6:30. Die Polizei hat uns auch gesagt, um 18 Uhr, da waren da schon rund 1000 Menschen. Offizieller Start war eben 18:30 und nur wenige Minuten später waren dann schon 3000 Menschen bei uns auf dem Katschhof. Und nach aktuellem Stand verläuft da auch alles friedlich. Und das Ende ist da für 20 Uhr angesetzt. Jetzt gibt's gute Nachrichten, und zwar für alle, die von Aachen zum Flughafen Brüssel mit dem Zug fahren müssen. Bisher musste man in Löwen umsteigen. Ab sofort geht das aber auch anders.
2: Seit heute Morgen gibt es eine direkte ICE-Verbindung durch Aachen zum Flughafen in Brüssel. Täglich fahren jetzt zwei Züge zwischen Köln und Antwerpen. Mit Stopps in Aachen, Lüttich, Löwen und eben auch dem Brüsseler Flughafen. Es ist das erste Mal, dass er an das deutsche ICE-Netz angebunden ist. Der Zug hält um 6:45 und um 2:45 in Aachen. Die Fahrt dauert planmäßig etwa 1 Stunde und 15 Minuten und eine halbe Stunde länger bis nach Antwerpen. Grund für die neu eingeführte Verbindung ist die gestiegene Nachfrage, so die Bahn.
1: Die Ermittler suchen weiter mit Hochdruck nach Daniel V. Es laufen aktuell landesweit mehrere Einsätze nach Hinweisen auf seinen möglichen Aufenthaltsort. Das sagte Christoph Gillis, Sprecher bei der Polizei in Köln, dem WDR heute. Und jetzt am frühen Abend dann ja die Meldung, dass eben auch in der Nähe des Kraftwerks Weißweiler bei Eschweiler Abschussvorrichtungen gefunden wurden. Und wir schalten da jetzt live hin zu unserer Reporterin Silvia Andler. Silvia, was ist denn der aktuelle Stand bei dir?
3: Also ich habe gerade noch mit einem Polizeibeamten gesprochen, mit der Pressestelle, und demnach gibt es tatsächlich mehrere Abschussvorrichtungen. Das heißt, nicht nur eine, wie es zwischendurch auch hieß, sondern es gibt mehrere, und die werden jetzt nach und nach entschärft. Das heißt, die Polizei ist im Großeinsatz rund um das Braunkohlekraftwerk Weißweiler und sucht nach weiteren Abschussvorrichtungen und entschärft sie auch. Das heißt, im ganzen Umfeld dieses Kraftwerks ist es deshalb, kann es zu Sperrungen kommen. Was aber nicht mehr gesperrt ist und was wirklich wieder geöffnet ist, seit ungefähr einer Stunde, ist die Autobahn hinter mir. Das sieht man. Da gab es eine Riesensperrung heute am Nachmittag zwischen dem Autobahnkreuz Aachen und der Anschlussstelle Eschweiler. Sämtliche Anschlussstellen waren auch gesperrt. Auch der Grund war da auch eine Abschussvorrichtung, die man gefunden hatte und die erstmal die man entschärfen musste. Und jetzt wird natürlich gefahndet. Also der Großeinsatz ist nicht vorbei. Die Polizei sucht weiterhin nach Verdächtigen. Dabei hat sie oder wird sie sicherlich auch Daniel V. im Blick haben. Aber sie ermittelt in alle Richtungen. Und das ist jetzt wichtig, sie sucht Zeugen. Zeugen, die irgendwas gesehen haben am Nachmittag am oder rund um das Kraftwerk Weißweiler, die möglicherweise eine Person gesehen haben, die da nichts zu suchen hat oder die irgendwelche Einrichtungen aufbaut. Oder es geht auch um Wildkameras von Jägern. Möglicherweise sind da irgendwelche Bilder drauf von Fahrrädern oder von Menschen, die mit anderen Fahrzeugen durch dieses Bild gerauscht sind. All diese Hinweise können wertvoll sein. Und da bittet die Polizei, hat ein Online-Portal geöffnet auf der Internetseite, da sehr um Hinweise.
1: Also noch wird sich wahrscheinlich keiner aus dem Fenster lehnen und das mit Daniel V. offiziell in Verbindung bringen. Aber es sieht natürlich sehr danach aus. Ich danke dir erstmal, Silvia, für die Eindrücke und die Einschätzungen von vor Ort. Danke. So, jetzt aber wirklich mal schöne Sachen. Ne? Das war ein richtig schöner Tag draußen. Ich hoffe, Sie konnten ihn auch zumindest ein bisschen genießen. Wir waren jedenfalls unterwegs und sind mit Ihnen dazu ins Gespräch gekommen.
4: Was sagen Sie denn zu diesem Sommer-Comeback jetzt?
5: Ja, toll. Also ich finde es klasse. Ist ein bisschen blöd, weil ich den ganzen Tag lernen muss, aber zwischendurch kann man da ein bisschen spazieren gehen.
6: Ja, selbstverständlich genieße ich den. Bei dem schönen Wetter. Und das Wetter wird leider wieder kühler werden. Aber das muss man mitnehmen. Bei diesen 30 Grad, die wir jetzt reinbekommen aufgrund der Südwestströmung, immer gerne.
5: Ich gehe jetzt gerade noch was für meine Kinder besorgen, für das erste Schuljahr. Die sind jetzt eingeschult worden. Ja, und dann werde ich mich noch ein bisschen in den Garten setzen mit den Kindern zusammen und die Sonne genießen und das schöne warme Wetter.
7: Wir sind mit der letzten Klausur durch. Gut, ich habe noch eine to go, aber nicht mehr viel. Und jetzt das perfekte Wetter. Wir gehen Eischen essen. Ja, gute Laune, ne?
4: Und was machst du am Sommertag?
8: Ganz viel Wasser trinken.
1: Ja, besser ist es. Schon heiß für so einen kleinen Kerl. Der trockene Sommer, der hat aber natürlich nicht nur positive Aspekte. In unseren Regionen waren auch sonst die Folgen deutlich zu spüren, zum Beispiel an den Gewässern. Auf die wollen wir jetzt mal schauen. Anfang August, da waren kleinere Bäche im Kreis Düren wirklich teilweise komplett ausgetrocknet, wo sonst Wasser geflossen ist. Da gab es teilweise nur noch Steine und ausgetrockneten Boden. Aber es gab zum Glück ja auch Flüsse, bei denen das anders war.
9: Die Ruhr zum Beispiel war auch während der heißen Tage noch ganz gut gefüllt. Ihr Wasserstand kann nämlich über die Talsperren in der Eifel reguliert werden. Und die waren voll genug. Es wurde also Wasser in die Ruhr abgegeben und so verhindert, dass der Pegel der Ruhr zu stark absinkt. Gleichzeitig spielen die Talsperren auch eine wichtige Rolle für unsere Trinkwasserversorgung. Inzwischen sind die ganz heißen Wochen vorbei. Damit verschiebt sich auch der Blick weg von der akuten Trockenheit und hin zu den Wasservorräten für die kommenden Monate. Denn Herbst und Winter sind entscheidend dafür, wie sich Talsperren und Wasserhaushalt wieder auffüllen und mit welchen Reserven die Region in die nächste Trockenperiode starten kann.
1: Ja, wir wollen noch ein bisschen mehr zu dem Thema wissen. Und deshalb fragen wir Gerd Demny, Geschäftsbereichsleiter Gewässer- und Wasserwirtschaft beim Wasserverband Eifel-Ruhr. Erstmal schön, dass Sie da sind. Wenn Sie jetzt mal zurückgucken auf diesen ja durchaus wirklich sehr trockenen Sommer, wie gut sind wir unterm Strich in unserer Region da durchgekommen?
10: Wir sind unterm Strich eigentlich sehr gut durchgekommen, denn überall da, wo wir mit unseren Talsperren die Gewässer regulieren können, konnten wir sehr hohe Wasserstände verzeichnen, so wie das in üblichen anderen Sommern auch der Fall ist. Da, wo wir natürlich nicht regulieren können, haben wir natürlich das Phänomen, dass Gewässer ausgetrocknet sind oder nur noch sehr wenig Wasser geführt haben, sodass teilweise von den Behörden aus verboten werden musste, dass Wasser entnommen wird. Aber wie gesagt, unterhalb unserer Talsperren sind wir sehr gut aufgestellt.
1: Wenn wir diese Talsperren mal rausnehmen aus der Rechnung, hätten wir ohne die deutlich stärker die Auswirkungen gespürt bei uns?
10: Deutlich, das muss man ganz klar sagen. Wir haben beispielsweise an der Ruhr, geben wir 5 Kubikmeter pro Sekunde in den Sommermonaten ab. Es fließen aber nur in etwa ein Viertel davon zu. Das hätten wir also deutlich gemerkt. Das heißt, die industrielle Produktion hätte entlang der Ruhr eingestellt werden müssen. Und von unseren Talsperren sind bis zu 600.000 Menschen vom Trinkwasser abhängig. Auch das hätten wir sehr deutlich gespürt.
1: Bevor wir jetzt einen Blick nach vorne werfen, will ich noch eine Sache nochmal zurückschauen. Es war, meine ich, ungefähr Mai, also so in dieser ersten Woche wirklich, wo es mal richtig heiß war, wo man sagte, boah, das ist schon brutal gerade draußen. Aber es war eben die erste Woche. Da hieß es in Jülich schon, wenn es geht, nicht mehr als einmal am Tag duschen. Im Idealfall lässt man es ganz weg und an Wasser im Garten verschwenden, sage ich jetzt einfach, war gar nicht mehr zu denken. Wie kann das denn sein dann, wenn Sie sagen, es war eigentlich entspannt?
10: Ja, das kann durchaus sein, dass in einzelnen Regionen, wo die Trinkwasserversorgung nur auf einigen wenigen Quellen, zum Beispiel Grundwasser basiert, dass es dann vielleicht tatsächlich auch Mangelzustände gibt. Wir aber mit unserem Talsperrensystem, wo wir den Großraum versorgen, wir sind gut untereinander vernetzt und das zahlt sich dann entsprechend aus.
1: Jetzt wollen wir eben ein bisschen mehr den Blick nach vorne richten. Wie voll sind unsere Talsperren jetzt nach dem Sommer? Sind die Vorräte mehr oder weniger aufgezehrt oder ist die Lage tatsächlich immer noch recht entspannt?
10: Die Lage ist immer noch entspannt. Wir haben zum Beispiel in unserem Ruhrtalsperrensystem mit den 3 großen Talsperren Ruhr, Urft und Urlift-Talsperre 175 Millionen Kubikmeter eingespeichert. Das entspricht etwa 68% Speichergrad. Das ist für den Ende des Sommers hervorragend. Unsere Wehebachtalsperre ist nur noch zu 10 Millionen Kubikmetern gefüllt. Das ist ein bisschen wenig, aber auch noch nicht kritisch. Auch da werden wir noch bis zum Ende der Trockenperiode dann entsprechend durchkommen. Aber die Wehebachtalsperre ist schon immer so ein bisschen unser Sorgenkind, wenn man so will. Und deshalb arbeiten wir zusammen mit unserem Partner, der WAG, daran, das ist die Trinkwasserversorgung hier in der Region, eine Überleitung zu schaffen vom Hasselbach in die Wehebachtalsperre. Und dann können wir 2 Fliegen mit einer Klappe schlagen. Zum einen können wir die Wehebachtalsperre für die Trinkwasserversorgung stärken. Und zum anderen können wir Hochwasserschutz für den Hasselbach und im weiteren Verlauf für die Ficht in Stolberg, aber sogar auch für die Inde bis nach Eschweiler hinein produzieren.
1: Sie klingen ja zum Glück alle im Grunde tatsächlich relativ entspannt. Und das, obwohl der Sommer ja sehr extrem war, sehr trocken war. Wo liegen denn die Grenzen? Also wann kämen wir denn wirklich in Probleme?
10: Also die liegen tatsächlich noch sehr weit weg, was unser Talsperrensystem anbetrifft. 2011 war eigentlich unser Trockenjahr. Da waren wir dann am Ende der Saison bei etwa 95 Millionen Kubikmeter. Das war immer noch aber ein Füllungsgrad von 35%. Da waren wir also immer noch nicht leer gefahren. Wir sehen aber auch, dass Klimawandelstudien zeigen, dass sich das natürlich in Zukunft verändern wird. Es wird schon trockener werden und im Winter werden die Niederschläge aber zunehmen. Das ist an sich auf der einen Seite vorteilhaft, weil wir gerade unsere Wasserernte im Winter machen und dann kommen wir gut über sehr, sehr trockene Sommer. Auf der anderen Seite bedeutet das natürlich auch mehr Hochwassergefahren im Winter. Wir schützen

0: mit unseren Talsperren die Bevölkerung auch vor Hochwasser, indem wir immer ein bestimmtes Volumen freihalten, im Winter mehr als im Sommer. Aber diese Schere wird durch den Klimawandel weiter auseinandergehen und deshalb werden wir danach steuern müssen. Wir denken tatsächlich darüber nach, eine neue Talsperre hier in der Region zu bauen, die Pladesbach-Talsperre im Bereich der Olef, um eben dann auch gegen die Auswirkungen des Klimawandels gut gewappnet zu sein.
1: Also können wir festhalten, aktuelle Lage entspannt, aber in der Zukunft werden Sie das Management ein bisschen anpassen müssen.
0: Genau. Richtig, werden wir anpassen müssen. Und wer das jetzt nicht nur in Zahlen hier hören möchte, was die Talsperren anbetrifft, der ist herzlich eingeladen. Jetzt am kommenden Sonntag feiern wir die Grundsteinlegung unserer ältesten Talsperre, die Urftalsperre. Wer also mal durch den Kontrollgang einer Talsperre gehen möchte und ein sehr interessantes und abwechslungsreiches Begleitprogramm erleben möchte, ist sehr herzlich eingeladen.
1: Da kann man sich das dann vor Ort mal wirklich anschauen, wie es abläuft. Danke für Ihre Zeit und für Ihren Besuch bei uns im Studio.
0: Vielen Dank.
1: Danke. Was macht denn eigentlich eine große Liebe aus? Was eine gute Partnerschaft? Und was ist so das Besondere, ne? Was ein Paar zusammenschweißt, eben in guten, aber dann natürlich auch in schlechten Zeiten? Für die Lokalzeit haben uns Paare von ihrer Beziehung erzählt. Und in der neuen Folge unserer Serie Herzenssache, da lernen wir jetzt Caro und Malte kennen.
2: Wie viel Glück wir hatten, ist eigentlich schon verrückt.
3: Ja. Wir leben gerade genauso, wie ich mir das immer vorgestellt habe.
2: Das ist echt extrem bei uns. Wir verstehen uns viel zu gut. Hi, ich bin Caro.
3: Hi, ich bin Malte.
2: Und wir leben im Van und sind quasi das ganze Jahr lang eigentlich nur am Reisen. Unsere erste gemeinsame Wohnung war ein Camper, ein Quadratmeter. So hat man direkt am Anfang, glaube ich, ziemlich schnell gemerkt, ob das funktioniert oder nicht.
3: Was ich auf jeden Fall als Beziehungstipp mitgeben kann, wenn ihr es schafft, im Camper zusammen zu wohnen, ich glaube, dann steht einem nicht mehr viel im Weg.
2: Nee, das glaube ich auch. Ja. Wir kennen uns schon seit der Geburt. Unsere Eltern kannten sich schon.
3: Wir sind nicht nur in der gleichen Stadt, sondern wirklich in den drei gleichen Straßen aufgewachsen. Wir waren in der gleichen Grundschule, wir waren auf den gleichen Kindergeburtstagen.
2: Wir haben uns schon immer sehr, sehr, sehr gut verstanden.
3: In der Schulzeit war auch schon witzig. Da war es schon so, dass wir dann auch in Erdkunde in der letzten Reihe saßen und gegackert haben.
2: In der weiterführenden Schule hat sich das ein bisschen verlaufen und dann gab es ein Klassentreffen. Da sind wir dann zusammengekommen.
3: Als ich dann das erste Mal bei Familie Günther irgendwie essen war, war halt nicht dieses Hi, ich bin übrigens Malte, der Freund, sondern so, hey, ich bin jetzt auch mal hier.
2: Ich kenne keinen Menschen, der so lieb zu jeder Kreatur auf dieser Welt ist, ob das eine Ameise ist oder ob das andere Menschen sind. Also das ist schon beeindruckend.
3: Wir gehen halt beide irgendwie in die komplett gleiche Richtung.
2: Wir leben sehr sparsam und geben unser Geld relativ gezielt fürs Reisen aus. Wir fahren nur den Wellen oder dem Wetter hinterher. Wenn die Sonne nicht da ist, dann fahren wir einfach weiter und suchen uns irgendeinen sonnigen Ort.
3: Kaffee bei uns morgens ist schon eine gute Sache immer, ne? Also den trinken wir selten an unschönen Orten. Es gab auch Monate, wo man dann mal gucken musste, wie es aussieht. Das ist nicht immer nur cool. Ich glaube, ich habe auch schon Freunde verloren, dadurch, dass wir viel reisen waren.
2: Ich glaube einfach, dass das Reisen sehr wichtig ist, um die kleinen Dinge wertzuschätzen. Man duscht für 30 Sekunden sich ab oder man duscht mal für 2 Minuten und das Wasser ist nicht warm.
3: Wir haben die Freiheit, theoretisch machen zu können, was wir wollen, zu sein, wo wir wollen.
2: Bei uns gibt es nicht dieses, ah, heute ist Montag, sondern wir stehen auf und denken uns, cool, es ist eine neue Woche. Irgendwann sehen wir uns schon auf jeden Fall mit einer Family.
3: Am Surfspot irgendwo.
2: Am Strand irgendwo, am Surfen, bringen unseren Kids Surfen bei. Genauso wie jetzt gerade einfach noch 50 Jahre leben und irgendwann an so kleine Dirts herumlaufen.
1: Ja, das klingt auch nach einem Plan. Wir sagen dafür auf jeden Fall alles Gute. 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Vielen Dank schon mal im Voraus. Und ich habe vorhin die Demo angesprochen auf dem Katschhof. Wir haben jetzt ganz aktuell noch ein paar Bilder reinbekommen, wie es da aussieht. Ich habe es vorhin gesagt, Start war 18.30 Uhr und der Katschhof hat sich wirklich sehr, sehr schnell gefüllt. Da stieg die Zahl der Teilnehmer sehr rasant von ungefähr 1.000 auf etwa 3.000. So zumindest die Zahlen, die uns die Polizei da genannt hat. Bisher soll da auch alles sehr friedlich ablaufen. Unter anderem die Grünen in Aachen und auch Fridays for Future haben dazu aufgerufen. Geplantes Ende ist wohl gegen 20 Uhr. Also wenn Sie jetzt erst aufbrechen wollen und da hingehen, sind Sie vielleicht einen Tick spät dran. Aber so jedenfalls die aktuellen Bilder hier aus der Aachener Innenstadt von der Demo nach den Landtagswahlergebnissen gestern Abend in Sachsen-Anhalt. Jetzt kommen wir wieder zu einem ganz anderen Thema. Wer gerne Eierlikör trinkt, hat oder hatte sehr wahrscheinlich schon mal eine Flasche von Verporten im Schrank. Seit 150 Jahren gibt es nämlich die Marke schon. Noch immer Familienunternehmen mit Stammsitz in Bonn. aber eben mit Verbindung auch in unsere Region hier. Denn das Rezept, das wurde hier bei uns in der Region erfunden, in einem Keller in Heinsberg. Das war 1876. Also jetzt, kann man ausrechnen, großes Jubiläum. Muss natürlich gefeiert werden und wurde es auch heute in Heinsberg.
4: Ei, ei, ei, verporte, ich sag's mit meinen Worten, ist eine Show und zwar für dich der allerbesten Sorte.
5: Meist gekaufter Eierlikör der Welt.
6: Was ist das für ein inneres Gefühl, dass man etwas erfunden hat, was so viel Tradition hat?
7: Macht einen unglaublich stolz. Unglaublich stolz und ich freue mich sehr, dass meine Tochter heute auch mitgekommen ist nach Heinsberg. Sie ist 6. Generation und sie hat auch schon eine kleine 7. zu Hause.
8: Ach, sieh mal, den haben wir ja auch. Verporten Eierlikör.
9: Ja, genau das Richtige für den gemütlichen Fernsehabend.
10: Eintrag ins Goldene Buch der Stadt für William und Victoria Verpochten ist der Besuch in Heinsberg eine Reise in die Familiengeschichte.
11: Liebe Heinsberger, das sind alle Sie. Ja. Liebe Heinsberger, welche Ehre und Freude zugleich, heute hier bei Ihnen unser Jubiläum feiern zu dürfen. Ihr William Verpochten, 5. Generation und
12: Victoria Verpochten, 6. Generation.
13: Verpochten mit Limo.
14: Und natürlich pur.
10: Fast 50 Jahre bis 1920 wurde die leckere gelbe Flüssigkeit in diesem Keller in Heinsberg hergestellt. Dann wurde der Betrieb nach Berlin verlegt.
15: Das war eine schöne kleine stockige Manufaktur. Du hast dann gesehen, wenn ich so hochgeraten, ne? Deshalb funktioniert das reibungslos hier.
11: Ja. Ja, okay.
15: Ja, toll.
11: So fing alles mal an, ja, im Kleinen.
16: Hat jeder ein Gerät in der Hand?
17: Ja. Ja, ja.
16: Nochmals vielen Dank für die Einladung. Zum Wohl. Ei, ei, ei. Eingefangener Sonnenschein macht freundlich und schmeckt sogar.
18: Welchen Einfluss hatte die Familie auf die Stadt Heinsberg?
19: Ich denke schon, dass sie so zu den großen Händlern im Stadtgebiet gehört hat im 19. Jahrhundert.
10: Und sie durfte heute auch nicht fehlen, die Jubiläumstochter. Für die Angestellten des Museumscafés Samokka, das von der Lebenshilfe betrieben wird, ist dieser Tag ein ganz besonderer.
20: Hatte sehr viel Spaß.
21: Ja, war ein Highlight heute.
10: Die nächsten 4 Wochen stehen übrigens in dem Café ganz im Zeichen des berühmten Eierlikörs. Ihn gibt es dann in ganz vielen Variationen.
1: Ein Besuch im Zoo gilt für viele Familien ja als ganz klassischer Ausflug, ist ja vor allem dann für viele Kinder auch so das erste Mal, dass sie Auge in Auge mit Tieren konfrontiert sind, die man sonst eher aus dem Fernsehen oder auch aus Büchern kennt. Und ein mögliches Ziel ist dann natürlich auch immer der Aachener Tierpark. Und der hat seit Anfang des Jahres eine neue Chefin und die hat einiges vor, damit die Menschen, aber auch die Tiere, sich künftig dann noch wohler fühlen.
22: Stachelschweine können ziemlich unangenehm sein, denn wenn sie sich bedroht fühlen, fahren sie ihre Stacheln aus. Aber manchmal müssen auch sie medizinisch behandelt werden. Die neue Aachener Zoodirektorin Janina Dötzer setzt dabei auf eine neue Methode, ohne die bisher übliche Narkose.
23: Narkose sind auch immer Medikamente, die gehen meistens auf die Niere. Das kann man ja alles vermeiden, indem das Tier so weit im Training mitmacht, dass es dann gewisse Handlungen und natürlich vielleicht auch mal eine Spritze so erdulden kann.
22: Die Tiere sollen mit Hilfe von Belohnungen so trainiert werden, dass sie sich langsam an ihre Pflegerin und die Tierärztin gewöhnen. Da ist es praktisch, dass die neue Chefin selbst Tierärztin ist. An diesem Morgen hat sie einen besonderen Einsatz. Die Alpakas haben Nachwuchs bekommen. Das Jungtier ist nicht mal 2 Tage alt.
23: Seitdem ich kleines Kind war, wollte ich immer schon Tierärztin werden, auch mit vielen Tieren bei uns in der Familie groß geworden. Auch immer in der Tierarztpraxis bei mir zu Hause, immer mitgelaufen am Wochenende nach der Schule. Das war von Anfang an immer gesetzt.
22: Vor 5 Jahren kam sie nach Aachen. Zuerst nur als Elternzeitvertretung für die Zooinspektorin und danach als festangestellte Tierärztin. Im Winter übernahm sie mit gerade mal 30 Jahren den Posten als Zoodirektorin, weil sie viele Ideen hat.
23: Wenn man natürlich auch Entscheidungen treffen muss, muss man natürlich irgendwann in eine Position, wo man dann natürlich auch die Richtung des Tierparks oder des Zoos einfach vorgeben kann und natürlich auch äußern kann. Und deswegen habe ich mich dann doch dazu entschieden, Zoodirektorin zu werden.
22: Besonders wichtig ist für sie der Artenschutz. Der Aachener Tierpark beteiligt sich derzeit an 21 europäischen Zuchtprogrammen, zum Beispiel beim Waldrapp. Eine Vogelart, die vor 300 Jahren noch in den Alpen zu Hause war, aber dort seit langem ausgestorben ist. Mit Hilfe von Nachzüchtungen in Zoos wird die Tierart inzwischen dort wieder angesiedelt.
23: Man kann eben nicht willkürlich sagen, ach, ich nehme jetzt mal die Tierart, sondern man muss schon gucken, was ist denn überhaupt die Empfehlung und sollen wir diese Tierart noch mal mehr zeigen in zoologischen Einrichtungen oder soll zum Beispiel eine andere Tierart, die viel bedrohter ist, soll die viel mehr vorkommen? Und damit muss man sich natürlich auch beschäftigen, wenn man sich mit neuen Tierarten beschäftigt.
22: Als nächstes steht ein Besuch bei den Faultieren auf ihrem Tagesprogramm. Hier wird ein kleines Video für die Social-Media-Kanäle des Tierparks gedreht. Janina Dötzer möchte die Öffentlichkeit in Zukunft noch mehr über ihren Zoo informieren.
23: Ich finde, es ist wichtig, über die Arbeit zu sprechen, weil wenn man über Dinge nicht redet, dann kommt oft Missverständnisse auf, es kommen vielleicht auch Fehlinformationen auf. Und nur wenn man vollständig transparent ist und darüber spricht, was auch vielleicht über die nicht so schönen Dinge, das heißt, wenn ein Tier mal krank wird oder ein Tier verstirbt oder wenn vielleicht auch ein Tier eingeschläfert werden muss aufgrund von Krankheit, Tierwohl oder aus anderen Gründen, dann sollte man darüber sprechen.
22: Janina Dötzer wünscht sich, dass die Besucher den Aachener Tierpark als modernen Zoo wahrnehmen. Sie selbst hat hier ihren Traumjob gefunden, denn sie liebt alle Tiere. Und die Tiere lieben scheinbar auch sie.
1: Es feiert bald seinen 70. Geburtstag und es ist das erste frei bewegliche Radioteleskop Deutschlands. Der Astropeiler Stockart in Bad Münstereifel. Besucher dürfen da zwar auch hoch, aber nicht ganz nach oben. Wir aber schon. Und wir nehmen sie jetzt mit. Und zwar im Rahmen unserer Sommerserie. Ganz hoch hinaus geht's auf den Astropeiler Stockart.

0: Er wirkt schon gewaltig, wenn man ihn zum ersten Mal sieht, der Astropeiler. Auf dem Berg Stockert gelegen, 435 Meter hoch, ragt sein Parabolspiegel majestätisch in die Landschaft. In diesem Moment wird er neu ausgerichtet und seine 25-Meter-Schüssel wechselt auf eine neue Empfangsposition.
1: Ja, aus der Position haben wir es auch noch nicht gesehen, ne? Ganz ja, spezieller Blick.
2: Vor allem mit dieser Wahnsinnswolke dahinter, ne? Das ja. Sieht schon irre aus. Ja.
1: Vollen Blick in die Schüssel, oben die Empfängerbox, wo wir dann alles empfangen aus dem Weltall, was wir so hören können.
2: Wollten wir oben frühstücken, ne?
1: Ja. Und Planschbecken.
2: Planschbecken und Wein trinken. Planschbecken und Wein trinken.
0: Schön wär's. Vanessa Schulz, Thomas Buchsteiner und Kevin Schmidt sind jedes Mal aufs Neue fasziniert von der großen Schüssel. Und von der Astrophysik, in der die 25-jährige Vanessa gerade promoviert.
1: Das ist ein riesengroßes Spielzeug. Ne? Das hat man nicht einfach im Garten stehen. Das ist ganz speziell jetzt hier auch auf dem Ort. Schon 70 Jahre dann alt im September, aber macht noch aktuelle Forschung.
0: Alle drei arbeiten ehrenamtlich im Verein und lieben den Blick in die Sterne und den tiefen Blick ins Weltall.
2: Wir messen die kalte Radiostrahlung aus dem Weltall. Also nicht das, was man mit seinen Augen sehen kann. Was wir als allererstes entdeckt haben, ist, dass unsere Milchstraße eine Spiralgalaxie ist. Und dann haben wir entdeckt, dass es Supernova-Überreste gibt. Das sind explodierte Sterne, die auch Radiostrahlung aussenden.
0: Während Kevin im Kontrollraum bleibt, geht's für Vanessa und Thomas nach oben.
1: Dann sind wir hier auch schon direkt im Azimut. Die verschiedenen Vorstufen, die dann auf das große Zahnrad gehen.
2: Der große Motor, der das ganze Teleskop dreht. Und hier ist das riesengroße Zahnrad. Das hat 3 Meter Durchmesser. Und das war damals absolutes Hightech.
0: Konzipiert für hochpräzise Messungen, setzt Kevin die Maschine mit einem Warnton in Gang. Auch wenn es nicht so aussieht, diese Maschine spürt uralte Strahlung aus anderen Galaxien auf. Und es geht noch ein bisschen höher, wo sonst niemand hin darf.
1: Wer Platzangst hat, ist hier dann doch ein bisschen fehl am Platz.
0: Denn innen ist es gerade mal 2 Meter breit.
1: So, jetzt wird es langsam eng hier oben.
3: Los, es ist wie im U-Boot.
0: Stimmt. Nach mehreren schmalen Leitern eine weitere Klappe.
2: Wir sind hier in der Elevationsebene. Hier wird dafür gesorgt, dass der Spiegel gekippt werden kann. Die Maschine da hinten ist im Prinzip genau das gleiche wie unten im Azimut, bloß halt 90 Grad verdreht, um den Spiegel anzuheben und zu senken.
0: Auch wenn es hier aussieht wie anno dazumal, die Technik hinter jedem Detail ist hochmodern.
2: Jetzt sind wir an einem Punkt angelangt, wo kein Besucher hinkommt. Hier kommen nur wir hin.
1: Genau.
2: Dann machen wir die Tür auf.
1: Und einen Schritt nach draußen auf die Plattform für den schönen Ausblick.
2: Ich komme hinterher.
1: Auf die Schüssel.
2: Ist das nicht schön? Da kannst du sehen, wie das Teleskop gebaut ist. Dieser Tragring mit den Knotenblechen.
1: Das erste Mal war schon atemberaubend. Also wenn man hier dann so oben steht, ist natürlich erstmal ein bisschen Mut, den man da auch ein bisschen zusammennehmen muss, dass man hier oben steht und dann den wirklich tollen Blick hat. Und dann natürlich für die Radioastronomen unter uns ist natürlich die Schüssel eigentlich das Highlight.
0: Denn mit diesem Gerät kann man tatsächlich bis an den Rand des Weltalls blicken.
2: Wir können tatsächlich bis 13 Milliarden Lichtjahre weit gucken mit dem Teleskop. Und das kann man sich einfach nicht vorstellen, wie weit das ist. Wenn man das weiß und betrachtet jetzt von hier aus den Himmel und denkt, was ich mit diesem Teleskop erreichen kann, das werde ich niemals anders erreichen können.
0: Deshalb dient der Astropeiler auch noch immer der wissenschaftlichen Arbeit und Ausbildung und könnte theoretisch auch Frequenzen anderer Lebensformen sehen.
1: Außerirdische kann man natürlich auch mit einem Radioteleskop empfangen, wenn sie denn etwas aussenden, was stark genug ist und damit auch zu wissen, ob da noch wer draußen ist oder nicht.
0: Auf jeden Fall ist der Astropeiler etwas ganz Besonderes.
2: Ich möchte, dass das Ding möglichst lange messen kann. Es ist kein zweites auf der Erde, was diese Geschichte so hat wie dieses hier.
1: Das Herz klopft jedes Mal höher, wenn man hier oben steht. Und dann natürlich je nachdem, wie die Sonne gerade steht, wie das Wetter gerade ist, ist das natürlich einmalig hier oben.
0: Und vor allem ziemlich hoch hinaus.
4: Das Wetter fasse ich Ihnen jetzt nur noch ganz kurz zusammen. Ich hoffe wirklich, Sie konnten heute den Spätsommertag noch mal genießen, weil das war es wohl vorerst zumindest. Ab morgen wird es stückweise kühler und auch wieder deutlich wechselhafter. Also müssen wir nehmen, wie es kommt. Das war's für heute von uns. Danke fürs Zuschauen. 20.15 Uhr geht es hier weiter mit Land und Lecker. Dabei viel Spaß und Ihnen jetzt einen schönen Abend. Tschüss.
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